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Dies ist die tragische Geschichte eines verkorksten Liedes. Ich ging damals frohen Mutes ins Studio und nahm mein selbstverfasstes Lied auf. Ein Lied so recht für junge Menschen von heute. Doch dann kam ein Produzent und entfernte alle Worte, die seiner Meinung nach jugendgefährdend oder zweideutig wären. Hier ist das Ergebnis.

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1: Boccia spielen können interessiert er heute wieder mit dem Nachbarschaftshilfeverein ab 9 Uhr auf dem Volleyballplatz an der Straße des Friedens in Hoyerswerda. Auf dem Verkehrsübungsplatz in Massen ist heute Sommerfest. Es geht ab 9 Uhr um die Verkehrssicherheit. Unter anderem kann auf dem Fahrradparcours geübt werden. Ein Überschlagssimulator ist ebenfalls im Einsatz. Es wird ein bunter Tag für die ganze Familie. Es gibt kleine Überraschungen für Kinder und kulinarische Versorgung. Heute und morgen steigt das große Hafenfest in Senftenberg. Auf zwei Bühnen gestalten zahlreiche Künstler, Bands und DJs ein buntes Unterhaltungsprogramm. Daneben gibt es für Kinder jede Menge Spaß. Viele tolle Aktionen hat auch die DAK Wasserwacht im Angebot. Auf dem Lausitzmarkt präsentieren lokale Händler ein abwechslungsreiches Angebot von Handwerk über Souvenirs bis Mode. Beginn des Festes ist an beiden Tagen um 10 Uhr. Heute um 17.45 Uhr startet ein Bootskorso und um 20.30 Uhr beginnt das große Höhenfeuerwerk. Stargast morgen Nachmittag auf der Hauptbühne ist Schlagersängerin Sonja Liebing. Im Museum Schloss Klippenstein ist die Ausstellung Ein Nest zu sehen. Sie befasst sich in beeindruckenden Bildern mit Vogelnestern und ihrer riesigen Vielfalt. Die Schau gewährt einen faszinierenden Blick auf die fragilen Konstruktionen der Natur. Zusätzlich gibt es viele Informationen und Mitmachstationen.

0: Informationen rund um die Vogelwelt. Geöffnet ist heute und morgen von 10 bis 17 Uhr. Heute wird der Hof der Genossenschaft Lebensräume in der Niederkirchner Straße in Hoyerswerda zum Treffpunkt für alle, die gern stöbern, entdecken und miteinander ins Gespräch kommen. Dort gibt es von 13 bis 19 Uhr einen Trödelmarkt für Menschen mit und ohne Beeinträchtigung. Im Mittelpunkt steht dabei nicht nur das Trödeln, sondern auch das gemeinsame Erleben. Es können Kleidung, Spielzeug, Haushaltswaren und viele weitere kleine Schätze neue Besitzer finden. Es gibt ein kleines Rahmenprogramm. Der Eintritt ist frei. Auf der Jakobsburg in Mordgar gehen heute die Burgfestspiele 2026 weiter. Sie erwartet mit Die Töchter des Zorns 2 wieder modernes Action-Theater. Eine schöne Geschichte für die ganze Familie. Die aufregende Reise in die Zukunft mit Liebe, Witz, Spannung und auch Spaß beginnt heute um 19.30 Uhr. Karten gibt es an der Abendkasse. Alle Zuschauerplätze sind überdacht. Im Kufer Sommergarten in Hoyerswerda gibt es heute Indie-Pop und Indie-Rock bzw. kalorienarmen Knüppelkuchen-Rock mit der einheimischen Band Rainer Rauhut und härtere Klänge von Excess aus Polen. Los geht es ebenfalls um 19.30 Uhr. Zum Sonntag. Der Landkreis Elbe-Elster lädt morgen alle Interessierten ein, beim Etappenstart der landesweiten Aktion ADFC auf der Tour Brandenburg dabei zu sein oder ein Stück der Strecke selbst mitzuradeln. Landrat Marcel Schmidt wird die Teilnehmer um 9.45 Uhr auf dem Markt in Bad Liebenwerda offiziell verabschieden und auf die Tour in Richtung Ortrand schicken. Auf Schloss Klippenstein bei Radeberg können Sie morgen mit dem Schlossführer die Winkel der Anlage erkunden und Wissenswertes zu ihrer 800-jährigen Geschichte erfahren. In einem Themenblock erfahren Sie, wie Agathe Zeiss mit unternehmerischem Weitblick und Durchsetzungskraft die Herstellung von Camembert in Deutschland etabliert hat und so als Mutter des deutschen Camemberts bekannt wurde. Beginn der Führung ist um 11 Uhr. Eine Anmeldung ist nicht notwendig. Und im Museum Sorbische Webstube in Drebkau zeigt der Förderverein die sorbisch-wendische Geschichte und Gegenwart. Daneben gibt es einen Abriss der Drebkauer Handwerksgeschichte und der Glasindustrie mit zahlreichen Werkzeugen und Erzeugnissen. Geöffnet ist morgen von 13 bis 16 Uhr.
1: Das Wetter.
0: Heute wechselnd bewölkt bei 25 Grad. Morgen dann mehr Sonne und Höchstwert um 28 Grad. Auch am Montag sehr sonnig bei 32 Grad in der Spitze. Am Dienstag und Mittwoch gibt es bei bis zu 33 Grad auch eine Menge Sonne und dazu einige Wolken.
1: Der Verkehrsdienst.
0: Abschnittsweise gesperrt ist wegen der Neuerung die B96 zwischen Finsterwalde und Sonnewalde. Die Umleitung führt über Dobelow-Kirchhain, Frankenau und Schönewalde.
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3: Schön, dass Sie mit uns mit Ihrer Lausitzwelle in den Tag starten. Bernd Vogava sagt guten Morgen.

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0: Hallihallo und einen super Samstagmorgen wünscht Bernd Vogava. Super, dass ich mit Ihnen in, naja, den Samstag und dann ins Wochenende starten darf. Bis um 10 klingelt auch heute fröhliche Wecker mit einem bunten Programm und guter Musik. Infos gibt's wieder quer durchs Lausitzwelle Radioland. Ganz spezielle habe ich um 7:45 zum Hafenfest in Senftenberg, das hier heute und morgen gefeiert wird. Und um 8:45 zu den Burgfestspielen auf der Jakobsburg in Mordka. Es gibt nochmal einen Titel von Bonnie Tyler von unserer CD der Woche. Und kurz vor Schluss um 9:45 gucken wir mal auch ganz kurz nur in den Spreewald. Jetzt gucken wir wie immer samstags eingangs auch kurz zurück.
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2: Der Kreis Hoyerswerda entstand am 1. August 1825. Er wurde infolge der neu erlassenen Kreisordnung für die Provinz Brandenburg gebildet. Bei der Angliederung der Oberlausitz nach dem Wiener Kongress 1815 waren Teile des Bautzner Kreises zunächst dem Kreis Spremberg im Regierungsbezirk Frankfurt-Oder zugeordnet worden. Der 1825 neu gebildete Kreis Hoyerswerda wurde als untere Verwaltungsbehörde dem Regierungsbezirk Liegnitz in der Provinz Schlesien unterstellt. Nach Ende des Zweiten Weltkrieges wurde der Landkreis Hoyerswerda dem Land Sachsen angegliedert. Im Zuge der Verwaltungsreform 1952 wurde der dabei gebildete Rat des Kreises Hoyerswerda dem Bezirk Cottbus zugeordnet. Nach der Wiedervereinigung wurde in einem Volksentscheid die Zugehörigkeit des Kreises nach Sachsen entschieden. Zum 01.01.1996 wurde er aufgelöst und Hoyerswerda bis zur Kreisgebietsreform, die am 1. August 2008 in Kraft trat, kreisfrei. Am 1. August 1935 ist mit den Bauarbeiten zur Errichtung einer Chemiefabrik in Schwarzheide begonnen worden. Bereits ein Jahr später wurde in der Braunkohle-Benzin-Aktiengesellschaft, kurz Brabag, aus einheimischer Braunkohle-Kraftstoff produziert. Im Juni 1944 ist das Werk bei Flugzeugangriffen zu 75% zerstört worden. Nach dem Potsdamer Abkommen wurde die Brabag-Schwarzheide 1946 in eine sowjetische Aktiengesellschaft umgewandelt und erzeugte chemische Produkte als Reparationsleistungen an Polen und die Sowjetunion. Am 1. Januar 1954 wurde das SAG-Werk an die junge DDR übergeben und als VEB-Synthesewerk Schwarzheide Walter Ulbricht weiter betrieben. Nach der Wiedervereinigung übernahm die BASF 1990 das Unternehmen von der Treuhandanstalt. 1981, der New Yorker Musiksender MTV ging erstmals auf Sendung. Das Programm startete am 1. August 81 mit dem Song Video Kill the Radio Star der Band The Buggles. In den USA kam es daraufhin nach Jahren der Stagnation wieder zu einem Anstieg der LP-Verkäufe. Bereits zwei Jahre nach dem Start betrug der operative Gewinn von MTV 8 Millionen Dollar. Am 1. August 1987 eröffnete MTV Europe mit dem Song Money for Nothing von den Dire Straits. Der Sender mit seinen Kabelstationen und 12 Satelliten ist unbestritten das Weltfernsehen Nummer 1. MTV erreicht fast 300 Millionen Haushalte auf allen Kontinenten.

Also das ist erledigt. Ich habe natürlich weiterhin zur halben und zur vollen Stunde eine Menge an Veranstaltungstipps für Sie. Ist eine Menge los an diesem Wochenende im Lausitzweller Radioland. Schön, dass Sie dabei sind.

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1: Boccia spielen können Interessierte heute wieder mit dem Nachbarschaftshilfeverein ab 9 Uhr auf dem Volleyballplatz an der Straße des Friedens in Hoyerswerda. Auf dem Verkehrsübungsplatz in Massen ist heute Sommerfest. Es geht ab 9 Uhr um die Verkehrssicherheit. Unter anderem kann auf dem Fahrradparcours geübt werden. Ein Überschlagssimulator ist ebenfalls im Einsatz. Es wird ein bunter Tag für die ganze Familie. Es gibt kleine Überraschungen für Kinder und kulinarische Versorgung. Heute und morgen steigt das große Hafenfest in Senftenberg. Auf zwei Bühnen gestalten zahlreiche Künstler, Bands und DJs ein buntes Unterhaltungsprogramm. Daneben gibt es für Kinder jede Menge Spaß. Viele tolle Aktionen hat auch die DAK Wasserwacht im Angebot. Auf dem Lausitzmarkt präsentieren lokale Händler ein abwechslungsreiches Angebot von Handwerk über Souvenirs bis Mode. Beginn des Festes ist an beiden Tagen um 10 Uhr. Heute um 17.45 Uhr startet ein Bootskorso und um 20.30 Uhr beginnt das große Höhenfeuerwerk. Stargast morgen Nachmittag auf der Hauptbühne ist Schlagersängerin Sonja Liebing. Im grafischen Kabinett im Barockhaus Görlitz ist die Sonderausstellung Klengel und Klass – Zeichenkunst um 1800 zu sehen. Sie widmet sich zwei bedeutenden Künstlerpersönlichkeiten der Dresdner Kunstszene um 1800 und zeigt erstmals in größerem Umfang ihre Zeichnungen. Geöffnet ist heute und morgen von 10 bis 18 Uhr. Heute wird der Hof der Genossenschaft Lebensräume in der Niederkirchner Straße in Hoyerswerda zum Treffpunkt für alle, die gern stöbern, entdecken und miteinander ins Gespräch kommen. Dort gibt es von 13 bis 19 Uhr einen Trödelmarkt für Menschen mit und ohne Beeinträchtigung. Im Mittelpunkt steht dabei nicht nur das Trödeln, sondern auch das gemeinsame Erleben. Es können Kleidung, Spielzeug, Haushaltswaren und viele weitere kleine Schätze neue Besitzer finden. Es gibt ein kleines Rahmenprogramm. Der Eintritt ist frei. Auf der Jakobsburg in Mortga gehen heute die Burgfestspiele 2026 weiter. Sie erwartet mit die Töchter des Zorns 2 wieder modernes Action-Theater. Eine schöne Geschichte für die ganze Familie. Die aufregende Reise in die Zukunft mit Liebe, Witz, Spannung und auch Spaß beginnt heute um 19.30 Uhr. Karten gibt es an der Abendkasse. Alle Zuschauerplätze sind überdacht. Im Kufa Sommergarten in Hoyerswerda gibt es heute Indie-Pop und Indie-Rock bzw. kalorienarmen Knüppelkuchen-Rock mit der einheimischen Band Rainer Rauhut und härtere Klänge von Excess aus Polen. Los geht es ebenfalls um 19.30 Uhr. Zum Sonntag. Der Landkreis Elbe-Elster lädt morgen alle Interessierten ein, beim Etappenstart der landesweiten Aktion ADFC auf der Tour Brandenburg dabei zu sein oder ein Stück der Strecke selbst mitzuradeln. Landrat Marcel Schmidt wird die Teilnehmer um 9.45 Uhr auf dem Markt in Bad Liebenwerda offiziell verabschieden und auf die Tour in Richtung Ortrand schicken. Auf Schloss Klippenstein bei Radeberg können Sie morgen mit dem Schlossführer die Winkel der Anlage erkunden und Wissenswertes zu ihrer 800-jährigen Geschichte erfahren. In einem Themenblock erfahren Sie, wie Agathe Zeiss mit unternehmerischem Weitblick und Durchsetzungskraft die Herstellung von Camembert in Deutschland etabliert hat und so als Mutter des deutschen Camemberts bekannt wurde. Beginn der Führung ist um 11 Uhr. Eine Anmeldung ist nicht notwendig. Und im Museum Sorbische Webstube in Drebkau zeigt der Förderverein die sorbisch-wendische Geschichte und Gegenwart. Daneben gibt es einen Abriss der Drebkauer Handwerksgeschichte und der Glasindustrie mit zahlreichen Werkzeugen und Erzeugnissen. Geöffnet ist morgen von 13 bis 16 Uhr.
0: Das Wetter.
1: Heute wechselnd bewölkt bei 25 Grad. Morgen dann mehr Sonne und Höchstwert um 28 Grad. Auch am Montag sehr sonnig bei 32 Grad in der Spitze. Am Dienstag und Mittwoch gibt es bei bis zu 33 Grad auch eine Menge Sonne und dazu einige Wolken.
0: Der Verkehrsdienst.
1: Wegen der Erneuerung ist die B96 in Lauterdorf gesperrt. Die Umleitung läuft über Hoyerswerda, das Brandenburger Tor, die B156 und die B96 Richtung Senftenberg.
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3: Einen prächtigen Samstagmorgen wünscht Ihnen Bernd Vogava.

Jetzt geht es wie so oft wieder mal um etwas, das teurer wird. Teurer wird nämlich erneut das Fahren im Tarifgebiet des Zweckverbandes Verkehrsverbund Ostsachsen. Seit heute sind die Preise für Fahrscheine um mehr als 7% gestiegen. Betroffen sind insbesondere Tageskarten im Regionalverkehr, teilt der ZVON mit. Die Verkehrsunternehmen im Verband reagieren damit auf gestiegene Kosten bei Personal, Energie und Treibstoff. Sie verfolgen die Strategie, über moderate, regelmäßige Tarifanpassungen die Kostensteigerungen im öffentlichen Nahverkehr teilweise aufzufangen. Bildungsticket und Deutschlandticket erbringen mittlerweile den überwiegenden Teil der Einnahmen am Markt, erwirtschaften aber nicht die aus der Beförderung der Fahrgäste entstehenden Kosten, heißt es weiter. Für das Bildungsticket, das Seniorenticket und Preise für Schülergruppen werden keine Änderungen vorgenommen. Es gibt auch Übergangsregelungen für Tickets mit altem Preis. Infos darüber gibt es auf der Infoseite des Zweckverbandes Verkehrsverbund Ostsachsen.

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1: Tauschen, schenken, verkaufen. Der erste inklusive Trödelmarkt an diesem Samstag im Hof der Lebensräume in der Niederkirchner Straße in Hoyerswerda. Kleidung, Haushaltswaren, Bücher, Spielsachen. Erwerben oder anbieten. Zum Trödeln ohne Standgebühr jetzt anmelden. Alle Infos im Netz.

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1: Boccia spielen können Interessierte heute wieder mit dem Nachbarschaftshilfeverein ab 9 Uhr auf dem Volleyballplatz an der Straße des Friedens in Hoyerswerda. Auf dem Verkehrsübungsplatz in Massen ist heute Sommerfest. Es geht ab 9 Uhr um die Verkehrssicherheit. Unter anderem kann auf dem Fahrradparcours geübt werden. Ein Überschlagssimulator ist ebenfalls im Einsatz. Es wird ein bunter Tag für die ganze Familie. Es gibt kleine Überraschungen für Kinder und kulinarische Versorgung. Heute und morgen steigt das große Hafenfest in Senftenberg. Auf zwei Bühnen gestalten zahlreiche Künstler, Bands und DJs ein buntes Unterhaltungsprogramm. Daneben gibt es für Kinder jede Menge Spaß. Viele tolle Aktionen hat auch die DAK Wasserwacht im Angebot. Auf dem Lausitzmarkt präsentieren lokale Händler ein abwechslungsreiches Angebot von Handwerk über Souvenirs bis Mode. Beginn des Festes ist an beiden Tagen um 10 Uhr. Heute um 17.45 Uhr startet ein Bootskorso und um 20.30 Uhr beginnt das große Höhenfeuerwerk. Stargast morgen Nachmittag auf der Hauptbühne ist Schlagersängerin Sonja Liebing. Im Museum Schloss Klippenstein ist die Ausstellung Ein Nest zu sehen. Sie befasst sich in beeindruckenden Bildern mit Vogelnestern und ihrer riesigen Vielfalt. Die Schau gewährt einen faszinierenden Blick auf die fragilen Konstruktionen der Natur. Zusätzlich gibt es viele Informationen und Mitmachstationen rund um die Vogelwelt. Geöffnet ist heute und morgen von 10 bis 17 Uhr. Heute wird der Hof der Genossenschaft Lebensräume in der Niederkirchner Straße in Hoyerswerda zum Treffpunkt für alle, die gern stöbern, entdecken und miteinander ins Gespräch kommen. Dort gibt es von 13 bis 19 Uhr einen Trödelmarkt für Menschen mit und ohne Beeinträchtigung. Im Mittelpunkt steht dabei nicht nur das Trödeln, sondern auch das gemeinsame Erleben. Es können Kleidung, Spielzeug, Haushaltswaren und viele weitere kleine Schätze neue Besitzer finden. Es gibt ein kleines Rahmenprogramm. Der Eintritt ist frei. Auf der Jakobsbrücke in Mordgar

0: heute die Burgfestspiele 2026 weiter. Sie erwartet mit Die Töchter des Zorns 2 wieder modernes Action-Theater. Eine schöne Geschichte für die ganze Familie. Die aufregende Reise in die Zukunft mit Liebe, Witz, Spannung und auch Spaß beginnt heute um 19.30 Uhr. Karten gibt es an der Abendkasse. Alle Zuschauerplätze sind überdacht. Im Kufa Sommergarten in Hoyerswerda gibt es heute Indie-Pop und Indie-Rock bzw. kalorienarmen Knüppelkuchen-Rock mit der einheimischen Band Rainer Rauhut und härtere Klänge von Excess aus Polen. Los geht es ebenfalls um 19.30 Uhr. Zum Sonntag. Der Landkreis Elbe-Elster lädt morgen alle Interessierten ein, beim Etappenstart der landesweiten Aktion ADFC auf der Tour Brandenburg dabei zu sein oder ein Stück der Strecke selbst mitzuradeln. Landrat Marcel Schmidt wird die Teilnehmer um 9.45 Uhr auf dem Markt in Bad Liebenwerda offiziell verabschieden und auf die Tour in Richtung Ortrand schicken. Auf Schloss Klippenstein bei Radeberg können Sie morgen mit dem Schlossführer die Winkel der Anlage erkunden und Wissenswertes zu ihrer 800-jährigen Geschichte erfahren. In einem Themenblock erfahren Sie, wie Agathe Zeiss mit unternehmerischem Weitblick und Durchsetzungskraft die Herstellung von Camembert in Deutschland etabliert hat und so als Mutter des deutschen Camemberts bekannt wurde. Beginn der Führung ist um 11 Uhr. Eine Anmeldung ist nicht notwendig. Und im Museum Sorbische Webstube in Drebkau zeigt der Förderverein die sorbisch-wendische Geschichte und Gegenwart. Daneben gibt es einen Abriss der Drebkauer Handwerksgeschichte und der Glasindustrie mit zahlreichen Werkzeugen und Erzeugnissen. Geöffnet ist morgen von 13 bis 16 Uhr.
1: Das Wetter.
0: Heute wechselnd bewölkt bei 25 Grad. Morgen dann mehr Sonne und Höchstwert um 28 Grad. Auch am Montag sehr sonnig bei 32 Grad in der Spitze. Am Dienstag und Mittwoch gibt es bei bis zu 33 Grad auch eine Menge Sonne und dazu einige Wolken.
1: Der Verkehrsdienst.
0: Abschnittsweise gesperrt ist wegen der Erneuerung die B96 zwischen Finsterwalde und Sonnewalde. Die Umleitung führt über Dobelow-Kirchhain, Frankenau und Schönewalde.
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3: Das Wochenende ist da, das ist einfach super. Super, dass auch Sie da sind. Bernd Vogava wünscht einen guten

0: 4 ganze Wochen sind schon wieder rum. Das heißt, wir berichten an dieser Stelle aus dem Lausitzer Seenlandklinikum in Hoyerswerda.
1: 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Aktuell.
0: Folgende Themen gibt es in dieser Sendung. Das Lausitzer Seenlandklinikum gehört zu Deutschlands besten Krankenhäusern. Moderne Therapiemethoden bei Diabetes. Kurz nach unserer letzten Sendung vor 4 Wochen hat das FAZ-Institut die inzwischen 9. Studie über die besten Krankenhäuser Deutschlands veröffentlicht. Das Lausitzer Seenlandklinikum hat dabei den 3. Platz in Sachsen in der Kategorie 300 bis 500 Betten erreicht. In die Studie, in der deutschlandweit 1.800 Krankenhäuser bewertet wurden, fließen zu 50% die Qualitätsberichte der Krankenhäuser und zu 25% die emotionale Bewertung auf der Grundlage von Daten des Portals klinikbewertungen.de ein. Das letzte Viertel des Ergebnisses stammt aus Daten des Bundesklinikatlas sowie Ergebnissen eines KI-gestützten Social-Media-Monitorings.
2: Wir sind über das Ergebnis sehr froh und vor allem stolz. Die Bemühungen, unsere Qualität stets zu hinterfragen und zu verbessern, haben nun Früchte getragen. Mich freut das Ergebnis vor allem, weil es eine Teamleistung ist. Und da sage ich zu jedem Mitarbeiter nochmal herzlich Danke. Denn jeder Einzelne hat mit seiner Arbeit dazu beigetragen, dass sich die Patienten bei uns wohlfühlen und die medizinische Leistung und Qualität stimmen.
0: Sagt Geschäftsführerin Juliane Kirfe. Neben der allgemeinen Kategorie hat das FAZ-Institut auch Fachabteilungen nach dem gleichen Maßstab geprüft. Auch hier wird das Lausitzer Seenlandklinikum mit den Fachabteilungen Intensivmedizin, Frauenheilkunde, Geburtshilfe, HNO, Orthopädie und Neurologie genannt. In der Veranstaltungsreihe Gesundheit im Fokus im Mehrgenerationenhaus Bernsdorf geht es am Mittwoch, den 26. August, rund um das Thema Diabetes. Oberärztin und Diabetologin Dr. Med. Sarah Beckel vom Lausitzer Seenlandklinikum informiert über aktuelle Therapiemethoden, stellt das Schulungs- und Behandlungszentrum für Typ 1 und Typ 2 Diabetes vor und gibt Tipps zum Leben mit der Krankheit.
3: Wir werden erläutern, was Diabetes mellitus, die Zuckerkrankheit, ist, welche Symptome man beim Auftreten haben kann, wie man vielleicht, wenn man an einem Prädiabetes, also der Vorstufe von Zuckerkrankheit, leidet, nur mit Veränderung des Lebensstils, der Ernährung, mehr Bewegung verhindern kann, dass es zu einem vollständigen Ausbruch der Zuckerkrankheit kommt und welche Folgeerkrankungen aus einem bereits diagnostizierten Diabetes mellitus entstehen können und wie man diese mit einer guten Einstellung der Zuckerwerte möglichst verhindern kann.
0: Oberärztin und Diabetologin Dr. Med. Sarah Beckel. Die Veranstaltung am 26. August beginnt um 16 Uhr im Mehrgenerationenhaus Bernsdorf in der Eisenwerkerstraße. Eine Anmeldung ist nicht erforderlich. Der Eintritt ist natürlich frei.
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0: Soweit diese Ausgabe unserer Sendung. Die nächste gibt es in 4 Wochen, am Freitag, den 28. August, hier bei uns, bei Ihrer Lausitzwelle. 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
1: Boccia spielen können Interessierte heute wieder mit dem Nachbarschaftshilfeverein ab 9 Uhr auf dem Volleyballplatz an der Straße des Friedens in Hoyerswerda. Auf dem Verkehrsübungsplatz in Massen ist heute Sommerfest. Es geht ab 9 Uhr um die Verkehrssicherheit. Unter anderem kann auf dem Fahrradparcours geübt werden. Ein Überschlagssimulator ist ebenfalls im Einsatz. Es wird ein bunter Tag für die ganze Familie. Es gibt kleine Überraschungen für Kinder und kulinarische Versorgung. Heute und morgen steigt das große Hafenfest in Senftenberg. Auf zwei Bühnen gestalten zahlreiche Künstler, Bands und DJs ein buntes Unterhaltungsprogramm. Daneben gibt es für Kinder jede Menge Spaß. Viele tolle Aktionen hat auch die DAK Wasserwacht im Angebot. Auf dem Lausitzmarkt präsentieren lokale Händler ein abwechslungsreiches Angebot von Handwerk über Souvenirs bis Mode. Beginn des Festes ist an beiden Tagen um 10 Uhr. Heute um 17.45 Uhr startet ein Bootskorso und um 20.30 Uhr beginnt das große Höhenfeuerwerk. Stargast morgen Nachmittag auf der Hauptbühne ist Schlagersängerin Sonja Liebing. Im grafischen Kabinett im Barockhaus Görlitz ist die Sonderausstellung Klängel und Klass – Zeichenkunst um 1800 zu sehen. Sie widmet sich zwei bedeutenden Künstlerpersönlichkeiten der Dresdner Kunstszene um 1800 und zeigt erstmals in größerem Umfang ihre Zeichnungen. Geöffnet ist heute und morgen von 10 bis 18 Uhr. Heute wird der Hof der Genossenschaft Lebensräume in der Niederkirchner Straße in Hoyerswerda zum Treffpunkt für alle, die gern stöbern, entdecken und miteinander ins Gespräch kommen. Dort gibt es von 13 bis 19 Uhr einen Trödelmarkt für Menschen mit und ohne Beeinträchtigung. Im Mittelpunkt steht dabei nicht nur das Trödeln, sondern auch das gemeinsame Erleben. Es können Kleidung, Spielzeug, Haushaltswaren und viele weitere kleine Schätze neue Besitzer finden. Es gibt ein kleines Rahmenprogramm, der Eintritt ist frei. Auf der Jakobsburg in Mordga gehen heute die Burgfestspiele 2026 weiter. Sie erwartet mit die Töchter des Zorns 2 wieder modernes Action-Theater. Eine schöne Geschichte für die ganze Familie. Die aufregende Reise in die Zukunft mit Liebe, Witz, Spannung und auch Spaß beginnt heute um 19.30 Uhr. Karten gibt es an der Abendkasse. Alle Zuschauerplätze sind überdacht. Im Kufer Sommergarten in Hoyerswerda gibt es heute Indie-Pop und Indie-Rock bzw. kalorienarmen Knüppelkuchen-Rock mit der einheimischen Band Rainer Rauhut und härtere Klänge von Excess aus Polen. Los geht es ebenfalls um 19.30 Uhr. Zum Sonntag. Der Landkreis Elbe-Elster lädt morgen alle Interessierten ein, beim Etappenstart der landesweiten Aktion ADFC auf der Tour Brandenburg dabei zu sein oder ein Stück der Strecke selbst mitzuradeln. Landrat Marcel Schmidt wird die Teilnehmer um 9.45 Uhr auf dem Markt in Bad Liebenwerda offiziell verabschieden und auf die Tour in Richtung Ortrand schicken. Auf Schloss Klippenstein bei Radeberg können Sie morgen mit dem Schlossführer die Winkel der Anlage erkunden und Wissenswertes zu ihrer 800-jährigen Geschichte erfahren. In einem Themenblock erfahren Sie, wie Agathe Zeiss mit unternehmerischem Weitblick und Durchsetzungskraft die Herstellung von Camembert in Deutschland etabliert hat und so als Mutter des deutschen Camemberts bekannt wurde. Beginn der Führung ist um 11 Uhr. Eine Anmeldung ist nicht notwendig. Und im Museum Sorbische Webstube in Drebkau zeigt der Förderverein die sorbisch-wendische Geschichte und Gegenwart. Daneben gibt es einen Abriss der Drebkauer Handwerksgeschichte und der Glasindustrie mit zahlreichen Werkzeugen und Erzeugnissen. Geöffnet ist morgen von 13 bis 16 Uhr.
0: Das Wetter.
1: Heute wechselnd bewölkt bei 25 Grad. Morgen dann mehr Sonne und Höchstwert um 28 Grad. Auch am Montag sehr sonnig bei 32 Grad in der Spitze. Am Dienstag und Mittwoch gibt es bei bis zu 33 Grad auch eine Menge Sonne und dazu einige Wolken.
0: Der Verkehrsdienst.
1: Wegen der Erneuerung ist die B96 in Lauterdorf gesperrt. Die Umleitung läuft über Hoyerswerda, das Brandenburger Tor, die B156 und die B96 Richtung Senftenberg.
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3: Duftender Kaffee, frische Brötchen und Lausitzwelle machen einen guten Morgen aus. Bernd Vograva begleitet Sie durchs Programm. Moin, moin!

0: 3:15 ist es mittlerweile geworden. Und wir gucken jetzt mal in die Seestadt. In Senftenberg startet am Wochenende eine Mega-Party. 2 Tage wird Hafenfest gefeiert und Sie sind eingeladen mitzufeiern. Es gibt ein wirklich umfangreiches Programm, das ich jetzt mit Martin Hantschik, einem der Organisatoren, ein bisschen aufdröseln möchte. Das Hafenfest ist ein Riesending, das schlägt das Stadtfest.
1: Naja, es ist zumindest gleichwürdig. Aber das Hafenfest hat natürlich den maritimen Charme am Stadthafen, ganz klar.
0: Was haben Sie denn für die Gäste vorbereitet?
1: Es gibt natürlich wieder an beiden Tagen ein buntes Programm für die ganze Familie. Live-Musik, Unterhaltung und DJs auf 2 Bühnen. Auf der Hauptbühne gibt es Musik von Schlager, Rock, Pop bis hin zu Party, Tanzmusik. Und die Clubstage für das etwas jüngere Publikum bietet an beiden Tagen eher elektronische Musik und Hafensounds von verschiedenen DJs. Für Kinder, großes Kinderareal, Kinderschminken, XXL, Hüpfbogen, ein riesen Trampolinpark, Bastelstraße, alles was dazugehört. Und dazu kommt noch der Lausitzmarkt mit vielen Händlern, Schaustellerbereich mit vielen Kirmesangeboten und natürlich das Riesenrad mit einem wunderbaren Blick über den ganzen Stadthafen.
0: Einen wichtigen Beitrag wird auch die DRK Wasserwacht leisten.
1: Natürlich, die sind zum einen natürlich dazu da, das Wasser abzusichern, gerade während des Feuerwerks. Das ist ja auch eine ganz besondere Geschichte, das Höhenfeuerwerk direkt über dem Senftenberger See. Aber sie sind natürlich auch als Sanitätsdienst mit dem DRK vor Ort und haben aber auch verschiedene Spiele, Aktionen für die Kleinen auf dem Gelände vorbereitet.
0: Es wird ein Bootskorso geben. Was kann man sich darunter vorstellen?
1: Der See ist ja eigentlich mittlerweile voll mit Booten. Der Hafen ist ausgebucht und deswegen ist der Bootskorso eigentlich immer so eine kleine, ich sag mal, Präsentation der Menschen, die auf dem Senftenberger See mit ihren Booten unterwegs sind. Das Ganze in diesem Jahr mit einer kleinen Besonderheit. Das wird nämlich von der Santa Barbara, von dem Fahrgastschiff, angeführt, erstmalig.
0: Jetzt, so steht hier auf meinem Zettel oben, soll ich noch nach Highlights fragen. Eins hat man schon, ich kann mir sicher vorstellen, dass das Höhenfeuerwerk im See oder über dem See eines der Highlights ist.
1: Absolut. Ansonsten haben wir natürlich auch tolle Stargäste, sage ich mal. Wir konnten Joey Heinle in diesem Jahr gewinnen, vielleicht noch bekannt von DSDS. Der hat sich mittlerweile zu einem Schlagersternchen entwickelt. Ganz interessante Geschichte. Alexander Knappe, der eigentlich ja schon aufgehört hat, Musik zu machen im großen Stile, hat sich überreden lassen, uns in Senftenberg zu besuchen und die bekannte Partyband Jolly Jumpers mit dabei. Und Sonntag ist dann so Frauenpower bei uns beim Hafenfest. Angelika Martin, Carina Klüber und als Stargast Sonja Liebing.
0: Also reichlich Kultur auf den beiden Bühnen. Viele werden mit dem Auto kommen. Wie sieht's mit Parkplätzen ums Festgebiet aus?
1: Direkt am Stadthafen gibt es gar keine Parkplätze, in der Innenstadt sehr, sehr begrenzt. Deswegen unsere Empfehlung, gleich am LMBV-Gelände parken, an der Knappenstraße 1. Von dort aus gibt es dann einen Shuttlebus. Parkticket kostet für ein Auto 5 Euro. Shuttlebus ist mit drin und der fährt im Halbstundenrhythmus, sodass man relativ zügig am Veranstaltungsgelände ist, von 10 bis 2 Uhr am Samstag und von 10 bis 20 Uhr am Sonntag.
0: Eine bequeme Geschichte, besser geht's ja eigentlich gar nicht. Haben wir alles zusammen, Herr Hantschik. Ich wünsche Ihnen dann ein ganz tolles Hafenfest 2026 an diesem Wochenende.
1: Vielen Dank.
0: Nun haben wir noch gar nicht gesagt, wann es losgeht. Also das Hafenfest beginnt heute und morgen jeweils um 10 Uhr. Alle Infos dazu, das gesamte Programm, finden Sie auch im Internet. Und hier ist als Kostprobe sozusagen ein Titel vom Stargast des Sonntags beim Hafenfest von Sonja Liebing.

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1: Boccia spielen können Interessierte heute wieder mit dem Nachbarschaftshilfeverein ab 9 Uhr auf dem Volleyballplatz an der Straße des Friedens in Hoyerswerda. Auf dem Verkehrsübungsplatz in Massen ist heute Sommerfest. Es geht ab 9 Uhr um die Verkehrssicherheit. Unter anderem kann auf dem Fahrradparcours geübt werden. Ein Überschlagssimulator ist ebenfalls im Einsatz. Es wird ein bunter Tag für die ganze Familie. Es gibt kleine Überraschungen für Kinder und kulinarische Versorgung. Heute und morgen steigt das große Hafenfest in Senftenberg. Auf zwei Bühnen gestalten zahlreiche Künstler, Bands und DJs ein buntes Unterhaltungsprogramm. Daneben gibt es für Kinder jede Menge Spaß. Viele tolle Aktionen hat auch die DAK Wasserwacht im Angebot. Auf dem Lausitzmarkt präsentieren lokale Händler ein abwechslungsreiches Angebot von Handwerk über Souvenirs bis Mode. Beginn des Festes ist an beiden Tagen um 10 Uhr. Heute um 17.45 Uhr startet ein Bootskorso und um 20.30 Uhr beginnt das große Höhenfeuerwerk. Stargast morgen Nachmittag auf der Hauptbühne ist Schlagersängerin Sonja Liebing. Im Museum Schloss Klippenstein ist die Ausstellung Ein Nest zu sehen. Sie befasst sich in beeindruckenden Bildern mit Vogelnestern und ihrer riesigen Vielfalt. Die Schau gewährt einen faszinierenden Blick auf die fragilen Konstruktionen der Natur. Zusätzlich gibt es viele Informationen und Mitmachstationen rund um die Vogelwelt. Geöffnet ist heute und morgen von 10 bis 17 Uhr. Heute wird der Hof der Genossenschaft Lebensräume in der Niederkirchner Straße in Hoyerswerda zum Treffpunkt für alle, die gern stöbern, entdecken und miteinander ins Gespräch kommen. Dort gibt es von 13 bis 19 Uhr einen Trödelmarkt für Menschen mit und ohne Beeinträchtigung. Im Mittelpunkt steht dabei nicht nur das Trödeln, sondern auch das gemeinsame Erleben. Es können Kleidung, Spielzeug, Haushaltswaren und viele weitere kleine Schätze neue Besitzer finden. Es gibt ein kleines Rahmenprogramm. Der Eintritt ist frei. Auf der Jakobsbrücke in Mordga gehen heute die Burgfestspiele 2026 weiter. Sie erwartet mit Die Töchter des Zorns 2 wieder modernes Action-Theater. Eine schöne Geschichte für die ganze Familie. Die aufregende Reise in die Zukunft mit Liebe, Witz, Spannung und auch Spaß beginnt heute um 19.30 Uhr. Karten gibt es an der Abendkasse. Alle Zuschauerplätze sind überdacht. Im Kufer Sommergarten in Hoyerswerda gibt es heute Indie-Pop und Indie-Rock bzw. kalorienarmen Knüppelkuchen-Rock mit der einheimischen Band Rainer Rauhut und härtere Klänge von Excess aus Polen. Los geht es ebenfalls um 19.30 Uhr. Zum

0: Sonntag. Der Landkreis Elbe-Elster lädt morgen alle Interessierten ein, beim Etappenstart der landesweiten Aktion ADFC auf der Tour Brandenburg dabei zu sein oder ein Stück der Strecke selbst mitzuradeln. Landrat Marcel Schmidt wird die Teilnehmer um 9.45 Uhr auf dem Markt in Bad Liebenwerda offiziell verabschieden und auf die Tour in Richtung Ortrand schicken. Auf Schloss Klippenstein bei Radeberg können Sie morgen mit dem Schlossführer die Winkel der Anlage erkunden und Wissenswertes zu ihrer 800-jährigen Geschichte erfahren. In einem Themenblock erfahren Sie, wie Agathe Zeiss mit unternehmerischem Weitblick und Durchsetzungskraft die Herstellung von Camembert in Deutschland etabliert hat und so als Mutter des deutschen Camemberts bekannt wurde. Beginn der Führung ist um 11 Uhr. Eine Anmeldung ist nicht notwendig. Und im Museum Sorbische Webstube in Drebkau zeigt der Förderverein die sorbisch-wendische Geschichte und Gegenwart. Daneben gibt es einen Abriss der Drebkauer Handwerksgeschichte und der Glasindustrie mit zahlreichen Werkzeugen und Erzeugnissen. Geöffnet ist morgen von 13 bis 16 Uhr.
1: Das Wetter.
0: Heute wechselnd bewölkt bei 25 Grad. Morgen dann mehr Sonne und Höchstwert um 28 Grad. Auch am Montag sehr sonnig bei 32 Grad in der Spitze. Am Dienstag und Mittwoch gibt es bei bis zu 33 Grad auch eine Menge Sonne und dazu einige Wolken.
1: Der Verkehrsdienst.
0: Abschnittsweise gesperrt ist wegen der Erneuerung die B96 zwischen Finsterwalde und Sonnewalde. Die Umleitung führt über Dobelow-Kirchhain, Frankenau und Schönewalde.
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3: Allen im Lausitzweller Radioland wünscht Bernd Vogava einen zauberhaften Morgen.

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1: Widder.
2: Na endlich, ein Stein fällt Ihnen vom Herzen. Ein lästiges Problem ist gelöst und Sie haben den Kopf frei für die angenehmen Dinge des Tages.
1: Stier.
2: Der Zeitplan des Stiers könnte heute gehörig durcheinander kommen. Er wird von allen Seiten umworben. Das ist zwar schön, kostet aber auch Energie.
1: Zwillinge.
2: Ihnen wird einiges abverlangt, aber mal ehrlich, Sie zeigen doch gerne, was in Ihnen steckt, also nicht jammern.
1: Krebs.
2: Im Moment findet sich der Krebs prima zurecht. Das ist eine gute Basis, um dem Leben eine neue Wende zu geben.
1: Löwe.
2: Mal wieder richtig die Seele baumeln lassen. Diesen Luxus sollten Sie sich heute gönnen. Widmen Sie sich ganz in Ruhe den schönen Seiten des Lebens.
1: Jungfrau.
2: Die Jungfrau neigt dazu, in letzter Sekunde unsicher zu werden. Auch ihr Wohlbefinden schwankt. Lassen Sie die Finger von waghalsigen Unternehmungen.
1: Waage.
2: Einerseits wollen Sie fair sein, andererseits befürchten Sie Nachteile. Warum denn so unschlüssig? Sie können nicht alles auf einmal haben.
1: Skorpion.
2: Mit Fantasie findet der Skorpion den Ausweg aus einer verzwickten Situation. Bleiben Sie ehrlich, dann gibt es ein Happy End.
1: Schütze.
2: Heute haben Sie Zeit, Ihre Finanzen noch mal gründlich zu checken. Es könnte sein, dass Sie eine größere Ausgabe schon bald bereuen.
1: Steinbock.
2: Eine Hochphase hilft dem Steinbock in jeder Beziehung. Trotzdem sollte er nicht über die Stränge schlagen, sonst schießt er am Ziel vorbei.
1: Wassermann.
2: Auch wenn sich heute wenig tut, sollten Sie den Dingen nicht vorgreifen. Erzwingen lässt sich nichts. Sie müssen noch etwas abwarten.
1: Fische.
2: Ein Ausflug wäre für die Fische und Ihren Partner genau das Richtige. Das löst Spannungen. Machen Sie ruhig einen ungewöhnlichen Vorschlag.
3: Und das war's, das Lausitzwelle-Horoskop für Samstag, den 1. August 2026.

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1: Boccia spielen können Interessierte heute wieder mit dem Nachbarschaftshilfeverein ab 9 Uhr auf dem Volleyballplatz an der Straße des Friedens in Hoyerswerda. Auf dem Verkehrsübungsplatz in Massen ist heute Sommerfest. Es geht ab 9 Uhr um die Verkehrssicherheit. Unter anderem kann auf dem Fahrradparcours geübt werden. Ein Überschlagssimulator ist ebenfalls im Einsatz. Es wird ein bunter Tag für die ganze Familie. Es gibt kleine Überraschungen für Kinder und kulinarische Versorgung. Heute und morgen steigt das große Hafenfest in Senftenberg. Auf zwei Bühnen gestalten zahlreiche Künstler, Bands und DJs ein buntes Unterhaltungsprogramm. Daneben gibt es für Kinder jede Menge Spaß. Viele tolle Aktionen hat auch die DAK Wasserwacht im Angebot. Auf dem Lausitzmarkt präsentieren lokale Händler ein abwechslungsreiches Angebot von Handwerk über Souvenirs bis Mode. Beginn des Festes ist an beiden Tagen um 10 Uhr. Heute um 17.45 Uhr startet ein Bootskorso und um 20.30 Uhr beginnt das große Höhenfeuerwerk. Stargast morgen Nachmittag auf der Hauptbühne ist Schlagersängerin Sonja Liebing. Im grafischen Kabinett im Barockhaus Görlitz ist die Sonderausstellung Klengel und Klass – Zeichenkunst um 1800 zu sehen. Sie widmet sich zwei bedeutenden Künstlerpersönlichkeiten der Dresdner Kunstszene um 1800 und zeigt erstmals in größerem Umfang ihre Zeichnungen. Geöffnet ist heute und morgen von 10 bis 18 Uhr. Heute wird der Hof der Genossenschaft Lebensräume in der Niederkirchner Straße in Hoyerswerda zum Treffpunkt für alle, die gern stöbern, entdecken und miteinander ins Gespräch kommen. Dort gibt es von 13 bis 19 Uhr einen Trödelmarkt für Menschen mit und ohne Beeinträchtigung. Im Mittelpunkt steht dabei nicht nur das Trödeln, sondern auch das gemeinsame Erleben. Es können Kleidung, Spielzeug, Haushaltswaren und viele weitere kleine Schätze neue Besitzer finden. Es gibt ein kleines Rahmenprogramm. Der Eintritt ist frei. Auf der Jakobsbrück in Mordgar gehen heute die Burgfestspiele 2026 weiter. Sie erwartet mit die Töchter des Zorns 2 wieder modernes Action-Theater. Eine schöne Geschichte für die ganze Familie. Die aufregende Reise in die Zukunft mit Liebe, Witz, Spannung und auch Spaß beginnt heute um 19.30 Uhr. Karten gibt es an der Abendkasse. Alle Zuschauerplätze sind überdacht. Im Kufer Sommergarten in Hoyerswerda gibt es heute Indie-Pop und Indie-Rock bzw. kalorienarmen Knüppelkuchen-Rock mit der einheimischen Band Rainer Rauhut und härtere Klänge von Excess aus Polen. Los geht es ebenfalls um 19.30 Uhr. Zum Sonntag. Der Landkreis Elbe-Elster lädt morgen alle Interessierten ein, beim Etappenstart der landesweiten Aktion ADFC auf der Tour Brandenburg dabei zu sein oder ein Stück der Strecke selbst mitzuradeln. Landrat Marcel Schmidt wird die Teilnehmer um 9.45 Uhr auf dem Markt in Bad Liebenwerda offiziell verabschieden und auf die Tour in Richtung Ortrand schicken. Auf Schloss Klippenstein bei Radeberg können Sie morgen mit dem Schlossführer die Winkel der Anlage erkunden und Wissenswertes zu ihrer 800-jährigen Geschichte erfahren. In einem Themenblock erfahren Sie, wie Agathe Zeiss mit unternehmerischem Weitblick und Durchsetzungskraft die Herstellung von Camembert in Deutschland etabliert hat und so als Mutter des deutschen Camemberts bekannt wurde. Beginn der Führung ist um 11 Uhr. Eine Anmeldung ist nicht notwendig. Und im Museum Sorbische Webstube in Drebkau zeigt der Förderverein die sorbisch-wendische Geschichte und Gegenwart. Daneben gibt es einen Abriss der Drebkauer Handwerksgeschichte und der Glasindustrie mit zahlreichen Werkzeugen und Erzeugnissen. Geöffnet ist morgen von 13 bis 16 Uhr.
0: Das Wetter.
1: Heute wechselnd bewölkt bei 25 Grad. Morgen dann mehr Sonne und Höchstwert um 28 Grad. Auch am Montag sehr sonnig bei 32 Grad in der Spitze. Am Dienstag und Mittwoch gibt es bei bis zu 33 Grad auch eine Menge Sonne und dazu einige Wolken.
0: Der Verkehrsdienst.
1: Wegen der Erneuerung ist die B96 in Lauterdorf gesperrt. Die Umleitung läuft über Hoyerswerda, das Brandenburger Tor, die B156 und die B96 Richtung Senftenberg.
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1: Einen prächtigen Samstagmorgen wünscht Ihnen Bernd von

0: 3:45, wie immer an der Stelle der Gruß hinaus an alle, die am Frühstückstisch sitzen, beim Brötchen, das gerade frisch vom Bäcker geholt wurde, und beim frisch gebrühten Kaffee. Einen guten Appetit. Derweil bitte ich Sie, mich zu begleiten auf Diebrück hier in der Region. Denn auf der Jakobsburg in Mordka gehen heute die Burgfestspiele weiter. Mit Die Töchter des Zorns 2 erwartet sie wieder modernes Action-Theater, wie sie es vielleicht noch nie gesehen haben. Es ist eine schöne Geschichte für die ganze Familie, eine aufregende Reise in die Zukunft mit Liebe, Witz, Spannung und auch eine Menge Spaßes dabei. Dabei sind atemberaubende Stunts zu erleben, im wahrsten Sinne des Wortes flammende Akteure. Tollkühne Männer stürzen sich von den Burgmauern, aber ich lasse lieber den Burgherrn André Jakobetz schwärmen.
1: Bei uns kämpfen die Mächte des Alten gegen die Mächte des Neuen. Die Ritter mit Kanonen, Feuerschwertern und Pferden werden die Burg verteidigen gegen die Mächte des Neuen. Und die greifen diese Burg mit Drohnen, Baggern, Jeeps, Motorrädern und Quads an. Es wird ein Kampf Ritter gegen Bagger. Wer am Ende siegen wird, das müssen Sie selbst ergründen. Wenn Sie herkommen, werden Sie es sehen. Es ist ein Spektakulum erster Güte. Schauen Sie sich es an. Es ist Action.
0: Sie haben gerade Motorräder angesprochen. Da wird es richtig tolle Stunts geben.
1: Genau, Motorradstunts gehören genau in dieses Stück. Motorräder werden die Zuschauer begeistern mit Aktionen, die man so vielleicht noch gar nicht gesehen hat.
0: Und falls das Wetter nicht so wird und es könnte ein Regenschauer kommen, auch kein Problem, die Gäste sitzen trocken.
1: Genau, bei uns ist das besonders. Bei uns sitzen die Gäste in einem riesigen Zuschauerzelt. Also sie werden immer vor Wind, Regen und Sonne geschützt sein, sodass das mit Sicherheit keine Einschränkung ist.
0: Und die Küche kann zu Hause auch kalt bleiben. Es gibt Getränke und es gibt Deftiges.
1: Genau, es gibt Getränke aller Art und es gibt natürlich Grillstände, Pommes, eine ganz besondere Grillwurst. Ich kann es euch nur empfehlen.
0: Es gibt noch 3 Vorstellungen, also heute, am Samstag kommender Woche, beide beginnen um 19.30 Uhr und dann am Sonntag kommender Woche, die ist natürlich zeitmäßig für die Knirpse sehr günstig, die beginnt am Sonntag kommender Woche, also am 9. August um 16 Uhr. Karten gibt es übers Internet unter jakobsburg.de und natürlich auch an der Abendkasse. Ich wünsche Ihnen viel Spaß in Mordka.

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1: Auf dem Verkehrsübungsplatz in Massen ist heute Sommerfest. Es geht um die Verkehrssicherheit. Unter anderem kann auf dem Fahrradparcours geübt werden. Ein Überschlagssimulator ist ebenfalls im Einsatz. Es wird ein bunter Tag für die ganze Familie. Es gibt kleine Überraschungen für Kinder und kulinarische Versorgung. Heute und morgen steigt das große Hafenfest in Senftenberg. Auf zwei Bühnen gestalten zahlreiche Künstler, Bands und DJs ein buntes Unterhaltungsprogramm. Daneben gibt es für Kinder jede Menge Spaß. Viele tolle Aktionen hat auch die DAK Wasserwacht im Angebot. Auf dem Lausitzmarkt präsentieren lokale Händler ein abwechslungsreiches Angebot von Handwerk über Souvenirs bis Mode. Beginn des Festes ist an beiden Tagen um 10 Uhr. Heute um 17.45 Uhr startet ein Bootskorso und um 20.30 Uhr beginnt das große Höhenfeuerwerk. Stargast morgen Nachmittag auf der Hauptbühne ist Schlagersängerin Sonja Liebing. Im Museum Schloss Klippenstein ist die Ausstellung Ein Nest zu sehen. Sie befasst sich in beeindruckenden Bildern mit Vogelnestern und ihrer riesigen Vielfalt. Die Schau gewährt einen faszinierenden Blick auf die fragilen Konstruktionen der Natur. Zusätzlich gibt es viele Informationen und Mitmachstationen rund um die Vogelwelt. Geöffnet ist heute und morgen von 10 bis 17 Uhr. Heute wird der Hof der Genossenschaft Lebensräume in der Niederkirchner Straße in Hoyerswerda zum Treffpunkt für alle, die gern stöbern, entdecken und miteinander ins Gespräch kommen. Dort gibt es von 13 bis 19 Uhr einen Trödelmarkt für Menschen mit und ohne Beeinträchtigung. Im Mittelpunkt steht dabei nicht nur das Trödeln, sondern auch das gemeinsame Erleben. Es können Kleidung, Spielzeug, Haushaltswaren und viele weitere kleine Schätze neue Besitzer finden. Es gibt ein kleines Rahmenprogramm. Der Eintritt ist frei. Auf der Jakobsburg in Mordga gehen heute die Burgfestspiele 2026 weiter. Sie erwartet mit Die Töchter des Zorns 2 wieder modernes Action-Theater. Eine schöne Geschichte für die ganze Familie. Die aufregende Reise in die Zukunft mit Liebe, Witz, Spannung und auch Spaß beginnt heute um 19.30 Uhr. Karten gibt es an der Abendkasse. Alle Zuschauerplätze sind überdacht. Im Kufa Sommergarten in Hoyerswerda gibt es heute Indie-Pop und Indie-Rock bzw. kalorienarmen Knüppelkuchen-Rock mit der einheimischen Band Rainer Rauhut und härtere Klänge von Excess aus Polen. Los geht es ebenfalls um 19.30 Uhr. Zum Sonntag. Der Landkreis Elbe-Elster lädt morgen alle Interessierten ein, beim Etappenstart der landesweiten Aktion ADFC auf der Tour Brandenburg dabei zu sein oder ein Stück der Strecke selbst mitzuradeln. Landrat Marcel Schmidt wird die Teilnehmer um 9.45 Uhr auf dem Markt in Bad Liebenwerda offiziell verabschieden und auf die Tour in Richtung Ortrand schicken. Auf Schloss Klippenstein bei Radeberg können Sie morgen mit dem Schlossführer die Winkel der Anlage erkunden und Wissenswertes zu ihrer 800-jährigen Geschichte erfahren. In einem Themenblock erfahren Sie, wie Agathe Zeiss mit unternehmerischem Weitblick und Durchsetzungskraft die Herstellung von Camembert in Deutschland etabliert hat und so als Mutter des deutschen Camemberts bekannt wurde. Beginn der Führung

0: ist um 11 Uhr. Eine Anmeldung ist nicht notwendig. Und im Museum Sorbische Webstube in Drebkau zeigt der Förderverein die sorbisch-wendische Geschichte und Gegenwart. Daneben gibt es einen Abriss der Drebkauer Handwerksgeschichte und der Glasindustrie mit zahlreichen Werkzeugen und Erzeugnissen. Geöffnet ist morgen von 13 bis 16 Uhr.
1: Das Wetter.
0: Heute wechselnd bewölkt bei 25 Grad. Morgen dann mehr Sonne und Höchstwert um 28 Grad. Auch am Montag sehr sonnig bei 32 Grad in der Spitze. Am Dienstag und Mittwoch gibt es bei bis zu 33 Grad auch eine Menge Sonne und dazu einige Wolken.
1: Der Verkehrsdienst.
0: Abschnittsweise gesperrt ist wegen der Neuerung die B96 zwischen Finsterwalde und Sonnewalde. Die Umleitung führt über Dobelow-Kirchhain, Frankenau und Schönewalde.
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3: Schön, dass Sie mit uns mit Ihrer Lausitzwelle in den Tag starten. Bernd Vogava sagt guten Morgen.

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1: Ein Titel habe ich noch von Bonnie Tyler in Erinnerung an Sie. Sie hat in ihrer langen Karriere, in der es auf und ab ging, eine Menge Studioalben veröffentlicht und sie hat auch eine Menge Preise abgeräumt. Alle aufzuzählen würde jetzt den Rahmen sprengen. Sie hat den Bravo Otto erhalten, das war 1977, als ihre Karriere losging. Sie hat die Goldene Europa bekommen, den Brit Award dreimal und zum Beispiel auch dreimal den Grammy Award. Also sie war schon eine ganz große im Musikgeschäft.

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1: Auf dem Verkehrsübungsplatz in Massen ist heute Sommerfest. Es geht um die Verkehrssicherheit. Unter anderem kann auf dem Fahrradparcours geübt werden. Ein Überschlagssimulator ist ebenfalls im Einsatz. Es wird ein bunter Tag für die ganze Familie. Es gibt kleine Überraschungen für Kinder und kulinarische Versorgung. Heute und morgen steigt das große Hafenfest in Senftenberg. Auf zwei Bühnen gestalten zahlreiche Künstler, Bands und DJs ein buntes Unterhaltungsprogramm. Daneben gibt es für Kinder jede Menge Spaß. Viele tolle Aktionen hat auch die DRK Wasserwacht im Angebot. Auf dem Lausitzmarkt präsentieren lokale Händler ein abwechslungsreiches Angebot von Handwerk über Souvenirs bis Mode. Beginn des Festes ist an beiden Tagen um 10 Uhr. Heute um 17.45 Uhr startet ein Bootskorso und um 20.30 Uhr beginnt das große Höhenfeuerwerk. Stargast morgen Nachmittag auf der Hauptbühne ist Schlagersängerin Sonja Liebing. Im grafischen Kabinett im Barockhaus Görlitz ist die Sonderausstellung Klängel und Klass – Zeichenkunst um 1800 zu sehen. Sie widmet sich zwei bedeutenden Künstlerpersönlichkeiten der Dresdner Kunstszene um 1800 und zeigt erstmals in größerem Umfang ihre Zeichnungen. Geöffnet ist heute und morgen von 10 bis 18 Uhr. Heute wird der Hof der Genossenschaft Lebensräume in der Niederkirchner Straße in Hoyerswerda zum Treffpunkt für alle, die gern stöbern, entdecken und miteinander ins Gespräch kommen. Dort gibt es von 13 bis 19 Uhr einen Trödelmarkt für Menschen mit und ohne Beeinträchtigung. Im Mittelpunkt steht dabei nicht nur das Trödeln, sondern auch das gemeinsame Erleben. Es können Kleidung, Spielzeug, Haushaltswaren und viele weitere kleine Schätze neue Besitzer finden. Es gibt ein kleines Rahmenprogramm, der Eintritt ist frei. Auf der Jakobsburg in Mordga gehen heute die Burgfestspiele 2026 weiter. Sie erwartet mit Die Töchter des Zorns 2 wieder modernes Action-Theater. Eine schöne Geschichte für die ganze Familie. Die aufregende Reise in die Zukunft mit Liebe, Witz, Spannung und auch Spaß beginnt heute um 19.30 Uhr. Karten gibt es an der Abendkasse. Alle Zuschauerplätze sind überdacht. Im Kufa Sommergarten in Hoyerswerda gibt es heute Indie-Pop und Indie-Rock bzw. kalorienarmen Knüppelkuchen-Rock mit der einheimischen Band Rainer Rauhut und härtere Klänge von Excess aus Polen. Los geht es ebenfalls um 19.30 Uhr. Zum Sonntag. Der Landkreis Elbe-Elster lädt morgen alle Interessierten ein, beim Etappenstart der landesweiten Aktion ADFC auf der Tour Brandenburg dabei zu sein oder ein Stück der Strecke selbst mitzuradeln. Landrat Marcel Schmidt wird die Teilnehmer um 9.45 Uhr auf dem Markt in Bad Liebenwerda offiziell verabschieden und auf die Tour in Richtung Ortrand schicken. Auf Schloss Klippenstein bei Radeberg können Sie morgen mit dem Schlossführer die Winkel der Anlage erkunden und Wissenswertes zu ihrer 800-jährigen Geschichte erfahren. In einem Themenblock erfahren Sie, wie Agathe Zeiss mit unternehmerischem Weitblick und Durchsetzungskraft die Herstellung von Camembert in Deutschland etabliert hat und so als Mutter des deutschen Camemberts bekannt wurde. Beginn der Führung ist um 11 Uhr. Eine Anmeldung ist nicht notwendig. Und im Museum Sorbische Webstube in Drebkau zeigt der Förderverein die sorbisch-wendische Geschichte und Gegenwart. Daneben gibt es einen Abriss der Drebkauer Handwerksgeschichte und der Glasindustrie mit zahlreichen Werkzeugen und Erzeugnissen. Geöffnet ist morgen von 13 bis 16 Uhr.
0: Das Wetter.
1: Heute wechselnd bewölkt bei 25 Grad. Morgen dann mehr Sonne und Höchstwert um 28 Grad. Auch am Montag sehr sonnig bei 32 Grad in der Spitze. Am Dienstag und Mittwoch gibt es bei bis zu 33 Grad auch eine Menge Sonne und dazu einige Wolken.
0: Der Verkehrsdienst.
1: Wegen der Erneuerung ist die B96 in Lauterdorf gesperrt. Die Umleitung läuft über Hoyerswerda, das Brandenburger Tor, die B156 und die B96 Richtung Senftenberg.
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3: Ich hoffe, auch Sie sind gut gelaunt. Einen klasse Samstagmorgen wünscht Bernd Vogava.

3:45, kurz vor Schluss, möchte ich mit Ihnen nochmal in Spreewald gucken. Und da habe ich eine Meldung, die nicht ganz unwichtig sein wird für viele, die zum Beispiel einen Tagesausflug dorthin planen. Liegt ja vor der Haustür. Im Unterspreewald sind weitere Gewässerabschnitte wieder freigegeben worden. Das Landesamt für Bauen und Verkehr hat die Sperrung mehrerer Fließe für den Bootsverkehr aufgehoben. Dort wurde die Verkehrssicherheit hergestellt, jetzt kann darauf wieder gefahren werden. Es handelt sich unter anderem um den Krausnicker Strom vom Poolstrom bis Krausnicker Wehr und andere Bereiche um Krausnick. Für weitere Abschnitte im Unterspreewald bleiben die Sperrungen vorerst bestehen. Grund ist ja der Seidenprozessionsspinner, der sich in diesem Jahr unwahrscheinlich vermehrt hat. Und dadurch konnten halt die Fließe sozusagen nicht gewartet werden, weil die Raupen da überall saßen und die Mitarbeiter gefährdet haben, die teilweise die Arbeit einstellen mussten. Und weil das kleine Insekt ja auch für den Menschen nicht ganz ungefährlich ist. Da kann es heftige Hautreizungen geben. Aber so nach und nach wird sich die Sache denn wohl erledigen und überall freie Fahrt sein auf den Fließen im Spreewald. Das wollte ich unbedingt noch loswerden, bevor jetzt für mich Feierabend und auch Wochenende ist. Am Montag übernimmt mein Kollege Ingo Schleiernick hier wieder das Zepter. Ich melde mich in der 35. KW ab dem 24. August wieder. Ich wünsche Ihnen viel Spaß bei den Aktivitäten an diesem Wochenende. Gruß, Dank und Tschüss sagt für jetzt Bernd Vogava. Ich wünsche allen im Lausitzweller Radioland ein wunderschönes, ein mega Wochenende!

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